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0: Weil well, aktuell ist man relativ frisch dabei. Wir leiden zwischen 3 Grad zu Schimpel und 13 Grad um Findel. 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Wir kriegen ganz viel Sonne, wenn sich ein Level bis auf den meisten Plätzen verzünden wird. Und das warm für Oktober. Wir kommen bis auf 20 bis sogar 22 Grad heute.
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3: Wir haben schon direkt ein Auto im Pann, das auf der A13 Richtung Peting zwischen dem Beteboyer Kreuz und Biering steht auf der Pannenspur, hindert uns nicht allzu viel. 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
1: Ungefähr 4 Minuten nach Palver an der Sitterzentrale de Luc wird Hummer Wildaccident.
3: 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Ein Kehr Nordstraße Richtung Friedhafen, zwischen Recken am Mir steht auf der Pannenspur, dann noch auf der A13 Richtung Peiting, zwischen dem Peterbauer Kreuz ab Biering, auch hier steht ein Auto auf der Pannenspur. 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
11: Genau, dann haben wir die zwei Accidente. Ein KCR-172 zu Ehlering auf der Kreuzung für Rief auf National 13. Zwei autonome Code sich ist also auf der Platz Engspur blockiert. 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Zwischen dem Rampoir von Münster-Lisse an der Aral-Tankstelle auch hier, genauso wie zu Ehlering, zwei Autobahnen an der Sicht ist also auf der Platz. Dann haben wir noch immer zwei Dude Stehren auf der Vorbahn. Ein KCR-110 zwischen Künzig und Gras. Und ein KCR-3 und KCR-139 zwischen Mantanach und Wecker. An Lojus beikommen. Gegenstand auf der Träger Autobahn Richtung Gersbrüch, direkt nur der Abfahrt Senninger Biersch. 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
3: Um 7:30 war Luc Vertüste.
8: Aktuell haben wir keine größere Störung. 4 Leute, respektive Gruppe, sind nur noch nicht angemeldet. Ja, wenn ich mal kurz zugucke, also Berufstrafik ist voll da. Nordstrasse, Darla, Gasbrecher Kreuz, Beteboer Kreuz. Also, überall startet ein bisschen, langsam jetzt alles Richtung Stadt. Bräuchte noch ein bisschen Geduld, wenn ihr noch weh seid.
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1: Ja, 20 bis 22 Grad Krämer heute am Lauf vom 4. 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
3: Ja, mein, also aktuell haben wir noch zwei Pannen auf der Autobahn. Ein Kehr Träger Autobahn Richtung Gasbrüste, Stoppwert am Sandpfeiler am Tunnel Hohwald steht auf der Pannenspur. Aber auch mit der linken Seite ein Deal auf der Rietzerspur. Ich passe mal auf von der Heinerwe sind. Dann Autopanne R13 Richtung Schengen, die steht halt vier um Tunnel Essen auf der Pannenspur. Den hindert nicht so viel. Dann Chantimobil A1 Richtung Träger von Münzburg Unersplatz weist die Rietzspur zu. 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
5: 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Und ein Chantier Mobil ob der A1 Richtung Dreher von Münzbüch und du aus Platzweis die Rietzspur gesperrt. 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
1: Weil das von den Straßen zu melden, um gut 3 Minuten ab 10, ein Accident an der Route d'Arland zu Straßen, also Arler Straße, ob da ist vom Luxfit 2 Autos in am Kuh, eine Spur aus blockiert. 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An den Chantimobil auf der A1 Richtung Dreher von Münzbüch und aus Platzweis die Rietz-Spur gesperrt.
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6: Du könntest gerade nicht neisch zu suchen. Ein Accident auf der Sterreplatz. An der Sterre zwei Autos am Kuh-Engspur blockiert. Accident dann auf der Areler Straße zu Straßen auf der Hecht vom Luxfit. Zwei Autos sind am Kuh-Engspur aus blockiert. Ein Auto am Pann auf der R4 Richtung Hollerisch tischt Leidling Süd und Leidling Nord auf der Pannenspur. Dann haben wir schon hier auf der A1 Richtung Gasbrüch an der Monte Münzbüch, die Rätspur ist gesperrt. Und dann schon hier mobil auf der A1 der Richtung Dreher von Münzbüch und aus Platzweis, die Rätspur gesperrt. 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
5: 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Dann checken wir mal um gleich halber Zählhüft lach auf unsere Straße.
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5: Das ist das Ersatz. Zuerst noch an der Dickrischer Straße, den aus Pferdisch. Die Straße aus dem Opto hatten sie ein Hornissennaschte fast gemacht. Dann haben wir schon auf der Vorbahn um Grand Taf, auf der Kreuzung von der Enzing an dem CR 121. Ein Auto am Pan auf der A6 in Richtung Gasbrüch, durch der Abfahrt helfend an dem Zeisinger Kreuz. Du hast die Pannenspur blockiert. Zwei Chantieren, ein auf der A1 in Richtung Gasbrüch an der Monte Münzbüch, Rietzburg gesperrt, Rietzburg platzweis gesperrt, dann auch auf diesem Chantier, eure Mobilen auf der A1 in Richtung Dreher von Münzbüch und ein paar Radarkontrollen annonciert für heute um Mainden, die heute morgen um Kirchbirch an der Rue des Muguets. Ist vielleicht schon gelaufen, aber andere sind nach den Mütten zum Beispiel zu Urwe-Anwen an der Rue Anditana und zu Schöffling an der Rue du Moulin, den Oven respektive an der Nord und zu Klief an der Märnischer Straße.
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1: 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Aber für eine kleine Familie, die du nicht direkt auf ein SUV wieseln will, bitte eine interessante Mischung. Aber im Verbrauch, aber im Schnellöde weißt du dann, wie reistauglich ein Elektroauto mittlerweile kann sein.
0: 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An eine Information von der Straßenloge Drakom, 14 Minuten bis Mittag, Accident auf der französischen A31 direkt an der Lützebäuer Grenze, auf der Hecht von Suftchen. Die Rittspur und Pannenspur sind blockiert, geht aktuell ganz los auf der Überholspur. Lernen, da passen 2 Kilometer Rückstau schon bis alle zu Lützebäuer.

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4: 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Wir dann auch blauen Himmel und Sonne, der Rest vom Tag bei 20 bis 22 Grad. 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
4: Ja, Sonne und Maske können wir auch heute Mitte genießen mit Blumenhimmel über dem ganzen Land. Und bei 4 Oktober, mild bis warm, 20 bis 22 Grad. Nur um Dünsten, normal rauscht, hirscht wieder. Auf von der Mittwoch, der Mitte nun, geht dann wieder Changement. Da könnt das, was sich wirklich hirscht nennt.
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1: 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Schönen guten Morgen, schon 3 Minuten. 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
0: Er gehört zu den bekanntesten Chronisten in Deutschland. Seine Texte sind heuerns du streng und heuerns du witzig und auch beides mir immer kritisch. Denn Harald Martensteiner ist live bei uns am Studio im Interview beim Pierre Jens. Guten Mittag.
2: Guten Mittag und herzlich willkommen, Harald Martenstein.
3: Ja, moin, ich freue mich über die Einladung.
2: Moin, haben Sie schon gelernt. Sehr gut, sehr gut. Ich will Sie aber kurz vorstellen für unser Publikum. Sie sind, wie wir schon kurz gehört haben, Kolumnist und Autor. Ihre Texte erschienen im Tagesspiegel während 24 Jahren auch in der Zeit und jetzt relativ neu in der Bild. Mail von Martenstein, die Rubrik auf Seite 2, die Post von Wagner ersetzt. Und Sie sind heute auf Einladung der Christlich-Sozialen Volkspartei in Luxemburg, werden sich da heute Abend auf der parlamentarischen Klausurtagung an die Politiker richten und treten also nicht öffentlich auf, außer hier bei RTL, das freut uns natürlich sehr. Harald Martenstein, Landtagswahlen in Sachsen-Anhalt. Die AfD ist ganz klar stärkste Kraft geworden. Die Empörung in Deutschland war groß, auch hier in Luxemburg übrigens. Waren Sie oder sind Sie beunruhigt?

0: über die jüngsten Erfolge der Rechten in Ihrem Land?
1: Naja, der erste Bundeskanzler, an den ich mich erinnern kann, war noch Konrad Adenauer. Ich bin Jahre 1953. Ich habe noch dieses einigermaßen stabile Parteiensystem erlebt. Und das, was wir jetzt haben, ist natürlich ein rapider Zerfall des traditionellen Parteiensystems in Deutschland. Naja, natürlich beunruhigt einen das in gewisser Weise. Mich beunruhigt aber vor allem die Reaktionslosigkeit der etablierten Parteien. Ja. Die CDU in Deutschland befindet sich ja im freien Fall. Das hat man wirklich gesehen in Sachsen-Anhalt. Da ist in Mecklenburg-Vorpommern, einem Land weit im Norden Deutschlands, ist sie sogar unter 5% geblieben. Unvorstellbar für jemanden aus meiner Generation. Da lagen die bei 45-48%, sowas. Naja, und wenn man sich darüber Gedanken macht, was da eigentlich vonstatten geht, dann muss man sich natürlich über die Ursachen Gedanken machen. Das ist klar.
0: Weil ich frage deswegen, weil im Februar haben Sie in Hamburg eine passionierte Rede gegen ein Verbotsverfahren der AfD gehalten. Warum wäre ein Verbot der AfD kontraproduktiv, Ihrer Meinung nach?
1: Ich glaube nicht, dass es sich beim Aufkommen der AfD um eine Krise der Demokratie handelt, sondern es handelt sich um eine Krise der Repräsentation. Die Leute fühlen sich von den bisherigen Parteien nicht mehr repräsentiert. Über die Ursachen müssen die sich Gedanken machen. Aber dass Wähler ihre Gunst auf andere Parteien verteilen und sagen, wir wollen eine Richtungsänderung, ist das Normalste von der Welt. Also für Richtungsänderungen ist die Demokratie ja da. Ja? Und wenn wir, wie das in Deutschland im Moment der Fall ist, den Eindruck hat als Wähler, egal für wen ich stimme, es bleibt gleich. Es ändert sich nichts, weil es so eine Allparteienkoalition gibt, die sich hinter der sogenannten Brandmauer, also niemand darf mit der AfD zusammenarbeiten, nicht im geringsten, hinter dieser Brandmauer verschanzt sich so eine Art unausgesprochene Allparteienkoalition. Da kann man sich natürlich schlecht auf irgendwas einigen, weil die Parteien unterschiedliche Grundrichtungen haben und dann passiert eigentlich wenig bis gar nichts.
0: Und, wären Sie dann dafür, der AfD in einem gewissen Sinne eine Chance zu geben? Also das ist ja auch mit Risiko behaftet, sowas.
1: Ja, es ist mit Risiko behaftet. Bei der AfD gibt es einige sehr kritische Punkte, also die Nähe zu Wladimir Putin zum Beispiel. Ja. Also ich verstehe nicht, was ich nicht nachvollziehen kann, ist, dass eine Partei von sich sagen kann, wir sind patriotisch, sie ist ja so eine nationalkonservative Partei, keine neue NSDAP, das würde ich nicht sagen, aber eine nationalkonservative Partei. Und dann sozusagen den Patriotismus anderer Völker, also den der Ukrainer zum Beispiel, den nicht zu akzeptieren, das ist sehr, sehr sonderbar. Die wirtschaftspolitischen Vorstellungen sind auch ziemlich sonderbar. Die sind eigentlich eher ziemlich weit links, muss man sagen, zum Teil. Und aber die Erfahrung in Deutschland hat gezeigt, dass Parteien, wenn man sie so mitspielen lässt, sich im Laufe der Zeit doch mäßigen. Ja? Ich kann mich sehr gut an die Anfänge der Grünen erinnern, in den 80er Jahren war das bei uns, da war das wirklich eine ganz andere Partei als heute, ziemlich wild. Ja. Es gab da ja auch so Gruppen, die Pädophilie also legalisieren wollten. Also so extreme Positionen fand man da.
0: Auf der anderen Seite muss man sagen, das sehe ich immer abends bei Phoenix TV oder so, die ganzen Nazi-Reportagen, die da noch laufen, da wird man auch öfters daran erinnert, dass auch in den 30ern trotzdem einige Leute gesagt haben, lass die NSDAP mal machen.
1: Ja.
0: Es wird schon irgendwie, die werden sich schon blamieren, haben sich aber nicht, weil sie dann die demokratischen Säulen schnell abgebaut haben.
1: Ja, ja,
0: also
1: ja.
0: Das Risiko besteht.
1: Wir haben starke Institutionen in Deutschland, ja. Wir haben eine funktionierende Gewaltenteilung in Deutschland und vor allen Dingen, das muss ich sagen, also eine Gleichsetzung der AfD mit der NSDAP wäre historisch Unfug. Der Nationalsozialismus ist nicht irgendeine rechte Richtung, ist nicht irgendwie was Ultrakonservatives oder so. Ein wichtiges Kennzeichen dessen ist zum Beispiel der Militarismus. Also man kann der AfD vieles zuschreiben, aber Militarismus nicht. Dann expansiv, ja, der Nationalsozialismus war expansiv, Eroberung, ja. Also ich kann Ihnen versichern, dass in Deutschland niemand die Absicht hat, Luxemburg zu erobern. auch die AfD nicht. Ja? Mhm. Also, und also zum Beispiel militante Massenorganisationen auf den Straßen, SA zum Beispiel. Ja? Also das sind, ich könnte jetzt noch lange weitermachen und Ihnen aufdröseln, was der Nationalsozialismus gewesen ist, um zu belegen, dass die AfD eine andere Art von Partei ist. Sie ist eine rechtspopulistische Partei. Die gibt es fast überall in der westlichen Welt. Das ist eine neue Strömung und zu der gehören die.
0: Ihnen wird auf jeden Fall vorgeworfen, auch vor allem nach der Rede in Hamburg, dass Sie die AfD irgendwie verharmlosen würden. Tatsächlich kam ja auch Lob aus rechten Kreisen über diese Rede.
1: Also, natürlich.
0: Macht Ihnen das nichts aus, wenn Sie dann irgendwie mit denen in Verbindung gesetzt werden?
1: Also, wenn Sie gegen das Verbot einer Partei plädieren, dann müssen Sie darauf gefasst machen, dass Sie das in dieser Partei gut finden, dass Sie nicht dagegen protestieren. Ja? Ich muss Ihnen sagen, ich wäre gegen das Verbot aller anderen relevanten Parteien in Deutschland ebenfalls. Ich bin da engagiert worden als Anwalt der AfD, das war so eine Art Pseudoprozess und ich konnte diese Rolle spielen, weil ich tatsächlich gegen das Verbot dieser Partei bin, aber ich kann Ihnen versichern, dass ich auch gegen das Verbot der Linken bin, gegen das Verbot der Tierschutzpartei, der FDP und was auch immer. Also ich glaube, zu einem politischen Spektrum in einer Demokratie gehören Linke und rechte Parteien. Wenn Sie sagen, es darf keine rechten Parteien mehr geben, dann amputieren Sie die Demokratie von einem ihrer Flügel, die sie immer gehabt hat.
0: Und das haben Sie vorhin schon angedeutet, was Sie besonders wütend macht, ist, wenn man alle AfD-Wähler als Nazis bezeichnet.
1: Ja, diese Leute haben zum Teil jahrzehntelang CDU und SPD gewählt. Ja? Ist die SPD eine Partei gewesen, die im Wesentlichen von Nazis gewählt wurde? Das ist doch Unfug. Diese Leute gehen weg, weil sie sich von der SPD nicht mehr vertreten fühlen. Das ist die Ursache. Und da muss sich die SPD an die eigene Nase fassen.
0: Sie haben geschrieben, Herr Martenstein, liebe Clara von Nathusius, Sie sind Sigmund gewachsen. Das haben Sie vor kurzem in der Bild geschrieben. Die CDU-Influencerin Clara von Nathusius war kürzlich auch eingeladen bei der Tagung der Jugend von der CSV. Da waren auch viele Berufspolitiker, die Sie also heute Abend sehen werden. Werden Sie also der CSV raten, was auch die Frau Nathusius vertritt, die Brandmauer nicht aufrechtzuerhalten gegen eine rechte Partei?
1: Ich meine, man muss ja aus der Empirie lernen. Ja? Man muss sich die Wirklichkeit anschauen und versuchen, daraus zu lernen. Die Brandmauer hat bewirkt, war eine der wichtigsten Ursachen, dass die AfD ununterbrochen stärker geworden ist und dass die CDU schwächer geworden ist. Also falls die CDU Wert darauf legt, weiterhin schwächer zu werden, dann kann sie ruhig so weitermachen. Ja. Aber ich habe so den Verdacht, dass die CDU das eigentlich nicht möchte. Also sie muss in irgendeiner Weise die Realitäten zur Kenntnis nehmen, die politischen Realitäten. Und man kann nicht sagen, wir zementieren mit autoritären Mitteln und mit Parteienverboten ein Parteiensystem, dem die Wähler davonlaufen. Wenn einem die Wähler davonlaufen, dann bedeutet das in der Demokratie, dass man was falsch macht.
0: Das heißt, Sie werden heute Abend für die CSV-Leute schon ein Plädoyer halten, um sich offener zu zeigen, auch in Richtung rechts. Ob die Partei hier, die ADR heißt die bei uns, die ist ganz anders als die AfD, muss man sagen, also ganz, aber hat auch noch nicht so viele Prozente Wahlen gekriegt, also die verhalten sich schon anders als die AfD, muss man sagen. Trotzdem, wie werden Sie mit der CSV dann reden über dieses Problem?
1: Also ich werde kein Plädoyer für irgendwas halten.
0: Ja.
1: Ich werde verschiedene Positionen vortragen und mich ganz sicher nicht zu Luxemburg äußern, denn ich verstehe dazu zu wenig von ihrer Innenpolitik und vom Innenleben ihrer Parteien. Davon lasse ich die Finger. Nur eines habe ich schon festgestellt, bei Ihnen ist das Parteiensystem noch verhältnismäßig stabil. Also Sie haben ja nicht, also ich glaube, bei Ihnen sind die Rechtspopulisten so bei 10% oder so. Ja?
0: Genau.
1: Und ich kann nur sagen, da würden in Deutschland alle Halleluja rufen, ja, wenn das bei uns die Prozentzahlen wären.
0: Aber das geht ein bisschen darum, dass die CSV, die Geschwister ist mit der CDU, mit der Union, nicht dieselben Fehler macht. Ein bisschen in dem Sinne werden sie...
1: Ja. Also ein Fehler ist, sich Optionen für Zusammenarbeit, sich selbst diese Optionen von vornherein zu verbieten und zu nehmen. Dadurch nimmt man sich Bewegungsfreiheit. Und Bewegungsfreiheit ist natürlich auch politisches Kapital, wenn man so will. Ja? Aber CSV hat das ja im Moment gar nicht nötig, so wie ich, wenn ich mir die Zahlen anschaue.
0: Man macht sich schon Gedanken.
1: Ja, sicher. Was die Zukunft kann das natürlich nötig machen.
0: Ich habe nicht alle, aber ganz, ganz viele Ihrer Kolumnen im Zeitmagazin gelesen die letzten Jahre. Ihre Texte, die ja hundertprozentig Ihre persönliche Meinung wiedergeben. Das ist so, ne?
2: Ja, klar. Ja, natürlich.

0: dass im Laufe der Zeit sich manchmal die Zeit meinen Positionen angenähert hat und nicht umgekehrt. Ja? Ich habe also schon, also 2015, als es bei uns diese große Einwanderungswelle gab, die sich ja dann in den folgenden Jahren fortgesetzt hat, habe ich relativ früh geschrieben, dass das unklug ist, so viele Menschen ins Land zu lassen, ohne zu wissen, wer das überhaupt ist. Ja, also ich meine, zumindest die Personen, die hatten ja viele die Pässe weggeworfen und so. Und das war in der deutschen Öffentlichkeit damals, also konnte man das fast nicht sagen. Ja, also es war, man war fast eine Unperson, wenn man sagte, das ist jetzt nicht klug, was da im Moment passiert. Ja. Inzwischen ist das aber Allgemeingut in der deutschen Politik, beinahe jedenfalls. Ja. Also man ist dann umstritten, wenn man irgendwas feststellt, bevor es die anderen gemerkt haben.
1: Mhm. Warum waren für Sie die Vogue-Jahre, die ich gerade beschrieben habe, ohne es genau beschreiben zu können, was da los war, aber verschiedene Positionen waren schon sehr grün-sozialistisch geprägt, heute vielleicht nicht mehr, waren die Ihrer Meinung nach ein Fehler?
0: Naja, es gibt ja jetzt inzwischen auch Stimmen sogar aus der amerikanischen Demokratischen Partei von einer potenziellen Präsidentschaftskandidatin, dass Vogue irgendwie doof gewesen ist. Ich glaube, Weltanschauungen sind fragwürdig, die alles Übel, alles Böse, alles Schlechte auf eine einzige Ursache zurückführen wollen. Sei es der Teufel, sei es der Kapitalismus, ohne den wir alle glücklich werden, oder seien es zum Beispiel die weißen Männer, ohne die wir alle glücklich werden auf der Welt. Auch die weißen Männer selbst werden dann glücklich. Also das ist eine, also solche monokausalen Welterklärungen, ja, wie sie im Woken-Weltbild ja auch da sind, ja, Postkolonialismus zum Beispiel, ja, was völlig davon abstrahiert, dass es natürlich auch auf anderen Erdteilen Kolonialsysteme gegeben hat, in Südamerika, in Afrika und so weiter, und dass auch islamische Staaten Sklavenhandel betrieben haben. Das sind so, ich bin nun mal Historiker, ich kann nicht anders, als diese Dinge zu erwähnen. Ja? Und das macht diese Geschichte fragwürdig. Das ist eine monokausale Welterklärungsmaschine.
1: Die Ziele, die Vogue, wenn man das so beschreiben, ich glaube, viele Leute, die Meinung vertreten, wollen auch nicht Vogue genannt werden. Aber die Ziele, die hatten, Klima retten, Menschen in Not helfen und friedliches Zusammenleben, Patriarchat beenden und Geschlechterneutralität, die waren ja alle nicht schlecht, auch aus ihrer Sicht wahrscheinlich nur angegangen worden.
0: Ja. Ja, also für Frieden bin ich auch ganz stark. Ja. Und auch die meisten anderen Sachen, die Sie da erwähnt haben. Ja, natürlich. Ja.
1: Was hat Sie an der Debatte dann so gestört damals, dass Sie sich so dagegen positioniert hatten, auch in Ihren Texten? Zum Beispiel das Gendern zum Beispiel.
0: Ja.
1: Gutes Beispiel.
0: Ja, das Gender ist ein gutes Beispiel, weil das irgendwie das Lieblingsthema der Leser meiner Kolumnen gewesen ist. Immer wenn ich vor Publikum gelesen habe, vor Zeitabonnenten und so, sagen sie, ich soll doch auf jeden Fall was gegen das Gendern vorlesen, weil das ihnen großes Behagen bereitet hat. Ich glaube, Sprache ist was Intimes. Ja? Die Sprache gehört den Sprechern, die gehört uns allen. Und wenn man das Gefühl hat, dass einem vorgeschrieben wird, wie man zu reden hat, ja, da reagieren viele Leute empfindlich. Ja. Also egal, ob einem verboten wird, Mundart zu reden oder ob einem bestimmte politische Begriffe in den Mund gelegt werden oder ob man eben diese Pause machen muss oder diesen Schnalzlaut, den es beim Gendern halt gibt. Also ich muss Ihnen sagen, ich bin nicht grundsätzlich dagegen, dass Leute das machen. Ja, bei uns im Radio machen das ja auch manche. Ich bin aber dagegen, dass man es den Leuten vorschreibt.
1: Das war klar. Eine letzte Frage, Harald Martenstein. Was macht eine gute Kolumne aus? Muss man dafür skrupellos sein?
0: Skrupellos? Nein. Eine gute Kolumne macht aus, dass sie überrascht. Das ist das Schwierige.
1: Werden wir vielleicht morgen oder so in der Bild lesen, lieber Luc Frieden, Premierminister von Luxemburg oder sowas?
0: Das weiß ich noch nicht. Okay. Es ist noch nicht morgen.
1: Das heißt, die entstehen immer täglich. Also sie entscheiden.
0: Ja, also meine heutige habe ich schon geschrieben, aber die morgige, ja, das könnte schon sein, ja. Ja.
1: Okay. Ja. Vielen Dank, Harald Martenstein, für den Besuch im Studio.
0: Ich danke Ihnen.
1: Vielen Dank.
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10: 6 Minuten Abhall. 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Am Accident noch immer auf der französischen A31 direkt an der Lützburger Grenze. Heißt Suftchen, die Rietzspur und Pannenspur sind blockiert. 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
8: 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Sind 2 Minuten ob 1:30.
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8: Den Accident auf der A31 Richtung Metz, den ist geräumt. Wir hatten einen 4 Kilometer Rückstau bis Bietboyer Kreuz. Bleiben noch 2 Chantage aktuell auf der Träger Autobahn, alle beid an Alkeser Richtung Stadt, also Richtung Gasbrüsch. 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
2: Um gut 3 Minuten ob 2 Uhr, also kriegen wir gerade Konfirmation von den Pneustecker ob der Träger Autobahn Richtung Träger führen, dass auch die Märtet ob der Rietzer Bund abgepasst haben. 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

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Die Autobahn ist aktuell gesperrt, wegen dem Accident mit den zwei Gefahren. 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
3: 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Das 1 Minute auf 2:30.
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3: Aktuell fahrtische Probleme ob der Kollektrice mit zwei Accidenten, also mit einem Accident mit zwei Gefährer, so aus richtiger Richtung Schengen, also geschieht durch der Abfahrt Ehlering an der Junction Lankels. Ein Trafik lief de Lurem ob der Überholspur Lernst, mehr bis für kurzem wird Kollektrice noch gesperrt. Ein 3 Kilometer Rückstau bis bei den Tunnel Essen sind aber noch aktuell probiert zu evitieren, also Accident, zwei Gefährer, Kollektrice Richtung Schengen, durch der Abfahrt Ehlering an der Junction Lankels, lo geht ein Trafik über die Überholspur Lernst. 3 Kilometer Stau. Ein Accident an der Avenue Nicolas Kreinz zu Wolzumer Nacht, Strohsass gesperrt. 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
1: 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Wir haben eine Kamionpanne auf der Träger Autobahn dabei gekriegt, in Richtung Stadt, an der Monte Minzbüsch, auf der Rietzer Bund. Da leidet Bahn an der Straße um CR331A, das bei Merkels, da kommen größere Gefahren aktuell nicht langst. Nach keiner Entwarnung vom Accident an der Avenue Nicolas Kreins zu Wolz, du hast die Straße gesperrt. Mit einem Accident nach einem Matten 2 Gefahren auf der Kollektrice in Richtung Schengen, zwischen der Abfahrt Edering an der Junction Lank. Den Trafik geht lorem über die Längsbund, laufen gelöst 4 Kilometer Rückstauhummer, bis bei Zug die Deferding Gaderscheier probiert zu evitieren. 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
6: Es sind 2 Minuten ab 3:30 Uhr.
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6: So, ein bisschen den Durchblick verloren und dann trotzdem aber nur um den Durchblick zu holen. 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Bei dem Accident ist geräumt. 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Und zwar bei der Sorte Idee für den selber, das Kamion gegen das Auto, da ist die Rietzbühne aktuell blockiert. Accident mit 2 Autos an der Erder Straße zu Straßen, ob der Hecht vom Dallis mit Stau. 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
8: Schönen Tag geht oben an, ein Sterreklor nüscht, aber weiter ist dabei Temperaturen zwischen 10 und 8 Grad minimal, an den Deller kann es bis auf 3 Grad raufgehen. 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
9: Ja, wir hatten einen auf der R3, auf der Dittlinger-Autobahn, nach dem Zwiegefähre R3 Richtung Frankreich bei der Erdebärschim, den ist geraumt, da leider ein bisschen Stecker an der Straße, dafür sind ein paar Schuss auf der Platz. 14 Botzen mit generell normal der Berufstrafik, R3 Richtung Frankreich, am meisten zwischen der Erdebärschim und der Grenze. Dann haben wir zwei Accidente über Land, einmal Automoto an der Rue de Merche zu Engelsberg, ein Spur ist blockiert, aufpassen, da kann da ein bisschen mehr losgehen. Ein Accident nicht geraumt an der Dölemer Straße zu Hassel, Auto ging Velo auch da ganz gut durch. Dann Auto am Panne zu gesehen auf der Nordstraße, A7 Richtung Stadtisch, Kronmarbier an der Mirscher B steht auf der Pannenspur. 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
7: Und ein weiterer Accident, und zwar lo ein auf der Arler Autobahn. 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

5 Minuten bis 4:30 Wir kriegen einen Accident gemeldet um Boulevard Joseph II an der Stadt mit 2 Gefahren. Du hast auch ein Spur blockiert und du staudet auch. 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
6: 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Da steht ja immer den Auto am Pando, Escher Autobahn, F4 Richtung Esch. 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Da weiter gut aufpassen, die Polizei meldet einen Fußgänger, den trippelt zwischen Strassen, also dem Freizbam und dem Bridel. Ganz gut aufpassen, dann losmachen du. 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
11: 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Meteo stärke Klo an Ursch bei minimal 3 Grad, Mönes viel Sonne bei 23 Grad. Blick nur vier Auto und Pan auf der Escher Autobahn Richtung Stadt am Chantier zu Stehbrücken. Die Verholspur ausgesperrt, 7 Kilometer Rückstau bis Zeisinger Kreuz. 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
3: 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Normalen Trafik, Lodo, normale Berufstrafik, am meisten Geduld gebraucht, so Zeissinger Kreuz bis Leidling, das ist aber noch nicht Spezielles mehr. 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
4: Ein Sterrenklohen ist durch Drischen aus bei 10-8 Grad an den Deller kann es draufgehen bis auf 3 Grad. 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
3: 8 Minuten ab 6. 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
4: Ja, Police meldet, das Auto am Brand. A13, das ist Kollektris Anrichtung Peiting zwischen Tunnelen Eilering an Essen. Da steht das Gefühl ganz gut durch den Dodo. Kann natürlich auch Lomi losgehen. Also Auto am Brand, A13 Richtung Peiting zwischen Eilering an Essen. Dann haben wir ein paar Pannen gemeldet, ein Auto und Pannen an der Avenue Kennedy nach dem Rumkirchspiel in Richtung Stadt. Steht hier auf der Hecht von der Place de l'Europe an, blockiert eng Spur durch Stadt durch Zeck bis bald Kock. Motorrad am Pannen, A13 Richtung Peiting. Nach dabei kommen steht das Motorrad hinter dem Tunnel Munnerhof auf der Pannenspur. Auto und Pannen, A1 Träger Autobahn Richtung Träger zwischen Minzbüch an der Flößpfeiler. Auch das Gefühl steht auf der Pannenspur, passt nur so eine Person beim Auto. 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
1: 4 Minuten ob 6:30 lächst ein Auto und Pam, hei Uwen und Kirschbirsch aus Fucht.
3: 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Da haben wir entre-temps einen rund 2 Kilometer Stau, den Rückstau geht, bis bei Zug die Ehlering. Also, aufpassen, da wandert der A13 fort, von Esch Richtung Peiting, da staut vielleicht am besten nicht im Moment umfahren. 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

Et sind 8 Minuten bis 7 auf RTL. Ein Motto und Pan kriegen wir nach gemeldet, ob der Dreierer Autobahn Richtung Gasperscher Kreuz zwischen der Abfahrt Sandpfeiler Hamm und dem Tunnel Hohwald. Die steht auf der Pannenspur. Und da brennt ja auch noch den Auto, dann Auto am Brand, auf der A13 in Richtung Peiting zwischen den zwei Tunnelen. Eilering an den Nessen, oppassen die Riedspur ist da gesperrt. Und da staudet auch noch einmal ein 2 Kilometer zurück. Du brauchst danach ein bisschen Geduld. 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
6: 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Meteo hinter sind größtenteils Sterne klar, gehen der Moje Kalanst Musel ein bisschen Nivel abkommen, Temperaturen fallen auf 10 bis 3 Grad. 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
5: Es sind 3 Minuten ab 7, legst du also ein Klau in der Weh?
8: Ja, genau, von der Polizei gemeldet, und zwar am Bereich Brüchteberg um CR309. Also ganz gut aufpassen, spezielle Lösmachen an dem Bereich zu Brüchteberg. Dann nehmen wir noch einmal ganz kurz Auto in der Hand, zum Beispiel ein, ob da in Richtung Dreier zwischen Münzburg und Flößweiler steht, noch einmal auf der Pannenspur. Ein Motor in der Hand, ein Richtung Gaspischer Kreuz zwischen der Opfer-Zandweiler Hamm an dem Tunnel Hohwald, auch das Gefähr steht auf der Pannenspur. Gerade wie weit das Gefähr in der Hand, A13 Richtung Peting, an dem Tunnel Munriff, Alterem, auf der Seite, auf der Pannenspur. Dann haben wir ein Auto am Rand, noch einmal A13 Richtung Peting, zwischen den Tunnelen Eilering und Essen, aufpassen, da die Spur aus von der Polizei gesperrt gehen. Du mal weiter in rund 2 Kilometer Stau A13 an Richtung Peting, Töcht, Eilering an Essen. An der Rappellnecke vom Nutschanti an den Tunnelen Groft an Staffelter, der A7 Astowenst an Richtung Stadt. Von Novendach bis Muttermoje 5, Töchte Sochtin, Lorenzfelder an Waldhaar für den Trafik gesperrt, Deviation D2.
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20 Minuten ab 7 auf RTL. Ich wiederhole nachher die Trafikinfo. Ein Auto am Brand auf der A13 Richtung Peiting tischten, Tunnelen, Eilering an Essen. Die Riedspur ist da gesperrt, 2 Kilometer Stau. Man hat einen Kau gemeldet, Kretschuln zu und dass die Luweiler getrippelt ist. Das war nach 4 Uhr um 7 Uhr bei Brüchteberg. Kann ich euch aber nachher so hin. An der Purgefierer am Pann, zum Beispiel ein Motto am Pann auf der Dreherer Autobahn Richtung Gasbrischer Kreuz, tischte Abfahrt Sandweiler Hamm an dem Tunnel Hohwald auf der Pannenspur. 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
9: Halb acht.
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9: Ein Auto am Brand hat man auf der A13 gemeldet, kriegt Richtung Peiting zwischen den Tunnelen Eilering an Essen, du musst auch aufpassen, du wirst die Riedspur gesperrt gehen. Purgefährer am Panne, Motto am Panne auf der Träger Autobahn Richtung Gasbrecher Kreuz zwischen der Abfahrt Sandweiler Hamm an dem Tunnel Howald auf der Pannespur, dann ein Motto am Panne auf der A13 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
8: 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Meteo hinter sind größtenteils Sterne klar, gehen der Moje kann die Musel ein bisschen Nivel abkommen, Temperaturen fallen auf 10 bis 3 Grad. 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
3: 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Meteo hinter sind größtenteils Sterre klar, gehen der Moje kalanscht die Musel ein bisschen Nivel abkommen, Temperaturen fallen auf 10 bis 3 Grad. 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
2: 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Meteo hindert es größtenteils stärke Chlor, gegen der Moje kann die Musel ein bisschen Nivel abkommen. 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